Ich sage, dass es durch die viele Popmusik im Radio unmöglich ist, ein Gespräch zu führen. Eine Männerstimme antwortet mir: Das sag ich ja.

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